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3: AIDA Time. Es ist 3 Uhr.
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1: AIDA Time. Es ist 4 Uhr.
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1: 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AIDA Time. Es ist 5 Uhr.
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2: AIDA Time. Es ist 6 Uhr.
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3: Mit Arne Waag, Mohoi, na dann reisen wir mal zusammen los in diesen Dienstag. Ganz besonders heiße Grüße gehen an Bord von AIDA Blue. Ihr legt gleich an im Hafen von Kos in Griechenland. Ach, da werden es heute nochmal wunderbare 32 Grad und nur Sonne. Fast so heiß wie der Hit von Alex Warren, Fever Dream. Kommt gut hoch mit AIDA Radio, euer Urlaubsradio.

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1: 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Klickt jetzt aidaradio.de. Ihr klickt euch zum Urlaub mit euren Lieblingsmenschen und nebenbei feiern wir schon mal los mit dem kultigen 80er von Man at Work, Down Under. Schönen guten Morgen mit AIDA Radio, euer Urlaubsradio.

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2: Und heute mit der Frage, wusstet ihr, dass schnelle Musik die Zeit kürzer erscheinen lässt? Unser Gehirn nimmt Zeit nämlich nicht wie eine Uhr wahr. Schnelle Beats und viele akustische Reize beschäftigen unser Hirn stärker. Dadurch kann sich unser subjektives Zeitempfinden beschleunigen. Deshalb fühlen sich 2 Stunden auf der Tanzfläche manchmal wie 30 Minuten an. Die Zeit läuft also nicht schneller, wir nehmen sie nur so wahr. Und das probieren wir auch direkt gleich mal aus mit unserer lieben Freundin Steffi Heinzmann. Kommt gut und flott hoch mit AIDA Radio, euer Urlaubsradio.
3: Ja.

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7: Mit Arne Waag, schönen guten Morgen. Ach, bevor ich das vergesse, ne? Ab morgen gibt's Katy Perry im Kino. Ihr Konzert wurde in High Quality in Paris aufgezeichnet und das gibt's ab morgen im Kino. Wir feiern jetzt mit ihr im Radio schon mal den Dienstag. Katy Perry, Watch It Burn. Kommt gut rein in den Tag mit AIDA Radio, euer Urlaubsradio.

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Ach, die fantastische Adele begleitet uns in diesen neuen Tag, in den neuen Monat. Es ist September, AIDA Radio ist hier, euer Urlaubsradio. Ja, und jetzt sind es auch wirklich nur noch 2 Tage. Und dann geht's endlich los mit dem Glücksgefühle-Festival auf dem Hockenheimring. 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Ach, wer alles dabei ist, ne? Es wäre einfacher zu sagen, wer nicht mit dabei ist. Denn es sind wirklich alle Acts dabei, die glücklich machen. David Guetta zum Beispiel legt auf. Die Boys von Blue sind mit am Start. Und wir sind natürlich auch mit dabei. 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Und am Freitag ist auch unsere Freundin Loy mit am Start. Also, wir feiern uns schon mal warm fürs Glücksgefühle-Festival auf dem Hockenheimring. Loy hier bei AIDA Radio, euer Urlaubsradio.

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5: AIDA Time. Es ist 7 Uhr.
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7: Mit Arne Waag, schönen guten Morgen und willkommen im September. Ja, zu Hause hält langsam der Herbsteinzug, erste Jacken, erste graue Wolken und auf Mallorca, ach, 33 Grad jeden Tag. Am Samstag legt übrigens AIDA Cosma wieder in Palma an. Ach herrlich, du. Sonne, Pooldeck, ein kaltes Getränk. Also ich wäre soweit, ne? Wir träumen uns jetzt einfach schon mal in die Wärme mit Nico Santos, der Mallorca ja seine Heimat nennt. Why don't you stay? Ja, Nico, das frage ich mich auch jedes Mal, wenn ich auf Mallorca bin. Schönen guten Morgen mit AIDA Radio, euer Urlaubsradio.

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Wow.

wo ich gerade noch David Guettas Hit hier höre, ne? Übermorgen feiern wir schon zusammen mit dem Welt-DJ auf dem Glücksgefühle-Festival auf dem Hockenheimring. Präsentiert von AIDA. Neben David Guetta sind auch noch viele andere gute Freunde mit dabei. Loy zum Beispiel oder Leonie, SDP, Shiagu und die No Angels. Ach, und noch so viele mehr. Gibt auch noch Tickets. Also, wir sehen uns auf jeden Fall und starten jetzt schon mal zusammen in den Dienstag mit Axwell. More Than You Know. Das ist genau die Gitarre, die wir jetzt brauchen für diesen Dienstag. Kommt gut hoch mit AIDA Radio, euer Urlaubsradio.

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2: Mit Arne Waag, schönen guten Morgen, willkommen im September. Ja, der Herbst kommt so langsam zu Hause an. Na, wir träumen uns jetzt erstmal zusammen aufs Pooldeck von AIDA Stella. Ihr legt in einer Stunde in Malaga, in Spanien an. Da werden es heute nochmal 28 Grad und ganz viel Sonne. Ach, die beste Musik für mir, Gefühl, gibt's dazu. Und zwar von uns jetzt mit Ray. Geht doch bestens los mit AIDA Radio, euer Urlaubsradio.

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1: Heute noch goldene und herbstliche 20 Grad. Keine Wolke am Himmel von Falmouth, die Hafenstadt an der Südküste Cornwalls. Hier ist Großbritannien am allerschönsten. Gestern lag noch AIDA Sol hier im Hafen und nachher ab 10 reist ihr mit Dominik im AIDA Radio Abenteuerlandgang in diese zauberhafte englische Stadt. Gleich mal den Wecker draufstellen, ab 10 geht's los nach Falmouth. Gleich geht's aber erstmal los mit dem Dienstag. Wir reisen ins Paradise mit Dermot Kennedy. Kommt gut hoch mit AIDA Radio, euer Urlaubsradio.

Na, dann ist ja die Frühgymnastikstunde schon mal durch. Haben wir schon mal hinter uns. Danke an Will.i.am und Britney Spears. AIDA Radio ist hier, euer Urlaubsradio. 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Das ist genauso, wie ihr euch das vorstellt. 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Dazu tolle Konzerte an Bord und. 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Klickt einfach auf aidaradio.de und dann seht ihr das sofort, wo ihr da mitmachen könnt. Ist ganz einfach. Nebenbei feiern wir aber schon mal los mit dem Song von Chris de Serendi. Good Old Days. Gute Reise in den Dienstag mit AIDA Radio, euer Urlaubsradio.

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3: AIDA Time. Es ist 8 Uhr.
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4: Mit Arne Waag, ich bin für euch am Start. Moin, gleich der Hit von Baker Maat und von Clock Clock. Vorher noch die ganz wichtige Message. Heute ist ja der 1. September und das ist auch der Monat der großartigen Holly Humberstone. Ende des Monats tourt sie einmal durch ganz Europa. Sie kommt auch in Köln, Hamburg, Berlin und München vorbei. Wir feiern uns jetzt schon mal mit ihr warm. Holly Humberstone, To Love Somebody. Kommt gut hoch mit AIDA Radio, euer Urlaubsradio.

Ach, wo ich gerade noch den grandiosen Beat von Clock Clock höre, da wollte ich euch doch schon längst Bescheid gesagt haben. 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Ach super, Walking on Sunshine. 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
2: Mit Arne Waag, moin! Heute reisen wir nicht nur zusammen in den Dienstag, sondern gleich in den September. Ja, der Herbst geht langsam los. Bei uns bleibt's aber beim Sonnenschein aus dem Radio. Jetzt zusammen mit unserer Freundin Taylor Swift. Läuft doch mit dem September, oder? 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
2: Und heute mal mit einer wichtigen Begriffserklärung von AIDA-Kapitän Vincent Kofalka. Wenn's laut wird an Bord, dann hupt ihr da. Heißt das auch wirklich dann hupen?
3: Also so nennen wir es definitiv nicht. Hupen ist den Autos bzw. dem Straßenverkehr vorbehalten. Wenn ein Schiff ein Schallsignal gibt, dann spricht man im Allgemeinen davon, dass man das Typhon betätigt bzw. das Typhon drückt. Das ergibt auch Sinn, denn es gibt dann schon signifikante Unterschiede. Unsere Schiffsschallanlagen bzw. die Typhons, die arbeiten immerhin mit einer Mindestlautstärke von 145 Dezibel bei unseren Schiffsgrößen. Und ich denke mal, das ist dann schon ein signifikanter Unterschied zur normalen Hupe, die man so allgemein kennt.
2: Alle Antworten von unseren AIDA-Kapitänen und AIDA-Kapitäninnen gibt's jetzt nochmal zum Nachhören auf aidaradio.de.

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mit und warum genau die, klickt jetzt aidaradio.de. Ihr klickt euch zum Urlaub mit euren Lieblingsmenschen und nebenbei feiern wir aber schon mal los mit dem lässigen Sound von Olivia Dean, Man I Need. Schönen guten Morgen mit AIDA Radio, euer Urlaubsradio.

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5: AIDA Time. Es ist 9 Uhr.
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6: Mit Arne Waag, guten Morgen. Also ich bin schon mal wach, ihr gleich auch, denn jetzt gibt's den lauten Track von Topic und Baggy G. Sorry Puppy. Geht doch bestens los mit dem Dienstag. Ach ja, willkommen auch im September, wie ich finde, eines der schönsten Monate. Hier ist AIDA Radio, euer Urlaubsradio.

Ach, mit Bruno Mars scheint die Sonne direkt aus dem Radio. Hier seid ihr richtig, AIDA Radio ist hier, euer Urlaubsradio und noch besser. Es sind nur noch 2 Tage und da geht's endlich los mit dem Glücksgefühle-Festival auf dem Hockenheimring, präsentiert von AIDA. Ach, wer ist alles mit dabei? Es wäre einfacher zu sagen, wer nicht mit dabei ist, denn es sind wirklich alle Acts mit dabei, die glücklich machen. David Guetta zum Beispiel legt auf, die Boys von Blue sind mit am Start, Leonie, Loy, SDP, Chiago und wir sind auch mit dabei. Guckt doch mal beim AIDA Festival Dog vorbei, da habt ihr sogar die Chance, einen großartigen AIDA Reisegutschein zu gewinnen. Übermorgen geht's los, gibt auch noch Tickets, wir feiern uns jetzt schon mal warm mit dem Sommerhit von Wham! Club Tropicana. Ach ja, hier scheint wirklich die Sonne aus dem Radio. Hier ist AIDA Radio, euer Urlaubsradio.

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2: Heute mit der Frage, wusstet ihr, dass schnelle Musik die Zeit kürzer erscheinen lässt? Unser Hirn nimmt nämlich Zeit nicht wie eine Uhr wahr. Schnelle Beats und akustische Reize beschäftigen unser Hirn stärker. Dadurch kann sich unser subjektives Zeitempfinden beschleunigen. Deswegen fühlen sich auch 2 Stunden auf der Tanzfläche manchmal wie 30 Minuten an. Die Zeit läuft nicht schneller. Wir nehmen sie einfach nur schneller wahr. Und das probieren wir auch direkt aus mit Rihanna. Kommt gut und geschmeidig rein in diesen Dienstag mit AIDA Radio, euer Urlaubsradio.

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3: Mit Arne Waag, moin, gleich tanzen wir zusammen. Lambada, der Sommerhit von Kaoma, ist am Start. Vorher feiern wir uns schon mal warm zusammen mit Leonie. Am Freitag ist sie auf der größten Bühne auf dem Glücksgefühle-Festival, präsentiert von AIDA. Also am Freitag auf dem Hockenheimring und jetzt schon hier. Don't worry, schönen Start in den September und in diesen Dienstag. 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
1: Heute noch goldene und herbstliche 20 Grad, keine Wolke am Himmel von Falmouth, die Hafenstadt an der Südküste Cornwalls. Hier ist Großbritannien wirklich am allerschönsten. Gestern lag noch AIDA Sol hier im Hafen und gleich ab 10 reist ihr mit Dominik im AIDA Radio Abenteuerlandgang in diese zauberhafte englische Stadt. Er zeigt euch wirklich alle schönen und zauberhaften Ecken dieser Hafenstadt. Gleich mal den Wecker draufstellen, ab 10 geht's los nach Falmouth. Um die Ecke ist übrigens Kenya Grace aufgewachsen. Doch, Kenya kennt ihr, besonders diesen Hit hier, Strangers. Siehste, wusste ich, AIDA Radio ist hier, euer Urlaubsradio.

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1: Mit Bastille geht's jetzt ja auch schon auf die 10 Uhr zu AIDA Radio ist hier, euer Urlaubsradio. Und bevor ihr gleich in die Vollen in den Tag startet, gleich nochmal rauf auf aidaradio.de, sichert euch den Urlaub mit euren drei Lieblingsmenschen. Mit Glück geht's zusammen auf AIDA Perla und ihr erlebt zusammen die Reise eures Lebens. Gleich rauf, aidaradio.de. Ich sag tschüss bis morgen. Ich wecke euch morgen früh wieder pünktlich ab 6. Tschüss, sagt Arne Waack, und jetzt Leinen los in diesen Dienstag.
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5: AIDA Time. Es ist 10 Uhr.
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6: Mit mir, ich bin Dominik, einen schönen Dienstagvormittag. Und wir reisen heute nach England und schauen uns Falmouth an. Was es hier zu erleben gibt, das hört ihr bis 2 bei mir in der Sendung. Jetzt aber erstmal Musik von Harry Styles. Hier ist American Girls. Viel Spaß.

einer der größten DJs der Welt. Avicii mit Levels hier auf AIDA Radio. Ihr hört den Abenteuerlandgang. Und jetzt stellt euch mal vor, ihr steht morgens an Deck unserer schönen AIDA Sol. Dann vor euch breitet sich Falmouth aus. Ist eine Hafenstadt an der Südküste Cornwalls. Drumherum viel Wasser, grüne Hügel und diese ganz besondere britische Küstenstimmung. Falmouth gehört ja zu den wichtigsten Naturhäfen Europas. Und genau das spürt ihr hier, wenn ihr gerade schon beim Einlaufen seid. Ja, und dann geht's an Land. Kleine Cafés, Geschäfte und Galerien, die erwarten euch hier. Falmouth ist so ein Ort, bei dem ihr euch ja ruhig treiben lassen könnt. In knapp 7 Minuten machen wir dann eine Zeitreise. Ich zeige euch dann das Pendennis Castle hier auf AIDA Radio. Schön, dass ihr dabei seid.

Wenn ihr in Fellmann seid, dann könnt ihr euch direkt auf eine kleine Zeitreise begeben. AIDA Radio Abenteuer Landgang hier. Und dafür geht's jetzt zum Pendennis Castle. Das ist so eine Festung direkt am Meer. Damals diente sie dem Schutz vor Angreifern. Heute könnt ihr durch die alten Mauern laufen und euch selbst vorstellen, wie hier früher Soldaten auf das Meer geschaut haben. Der Ausblick, das kann ich euch sagen, der ist wirklich stark. Vor euch, da liegt der Ärmelkanal, unter euch die Küste und hinter euch die grünen Landschaften Cornwalls. Geschichte mit Meerblick. Schöner kann so ein Museum eigentlich kaum liegen, oder? Hier ist AIDA Radio und gegen 11:45 schauen wir uns dann den Hafen hier genauer an in Falmouth.

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2: Mit mir, ich bin Dominik, einen schönen Dienstag zusammen. Wir sind heute in England unterwegs und schauen uns hier Falmouth an. Gleich genauer den Hafen. In einer guten Viertelstunde. Jetzt aber erstmal musikalisch ein Ausflug nach Norwegen. Da kommen sie nämlich her. Hier sind The Bowser mit Magnetic. Viel Spaß.

Fairness und das Meer, das gehört einfach zusammen. AIDA Radio Abenteuerlandgang hier mit dem Dominik. Ja, der Hafen ist riesig und er prägt damit auch das Stadtbild. Segelboote, Fischerboote, Fähren und jede Menge anderer Schiffe, die seht ihr hier auf dem Wasser. Und vielleicht holt ihr euch hier noch einen Kaffee und etwas Süßes und schon habt ihr ja diesen perfekten Cornwall-Moment, ne? Besonders schön ist die Atmosphäre hier am Vormittag. Famous fühlt sich dann weniger wie ein klassisches Ausflugsziel an, vielmehr wie ein Ort, ja, an dem ihr einfach ein bisschen bleiben möchtet. Und das machen wir auch heute hier.

im Abenteuerlandgang auf AIDA Radio. Gegen 10 nach 11 zeige ich euch hier dann mal das Museum von Famous. Jetzt erstmal Musik von Ugel und Topic. Hier ist I Adore You. Viel

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3: AIDA Time. Es ist 11 Uhr.
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4: Mit mir, ich bin Dominik, hallo zusammen an diesem Dienstag. Wir erkunden heute Falmouth in England und schauen uns hier in knapp 7 Minuten das National Maritime Museum an. Das Ganze nach unter anderem Musik von Katy Perry. Hier haben wir sie jetzt mit Watch It Burn. Macht euch einen schönen Vormittag mit uns.

wieder Radio Abenteuerlandgang mit dem Dominik hier. Ich selbst, ich habe ja Geschichte studiert und finde, genau deswegen ist auch ein Besuch im National Maritime Museum Cornwall in Falmouth für uns besonders wichtig. Denn wenn euch da gerade vor allem die maritime Geschichte interessiert, seid ihr hier richtig. Das Museum, das liegt direkt am Wasser und erzählt eben die Geschichte der Seefahrt in Cornwall und darüber hinaus. Und besonders spannend, hier geht es dann um Boote, um Navigation, um Fischerei und eben auch um das Leben der Menschen auf dem Meer. Ja, und danach, ich würde sagen, einfach rausgehen, ans Hafenbecken setzen und das echte maritime Leben beobachten. Vielleicht habt ihr ja gerade noch etwas über alte Segelschiffe gelernt und seht dann wenige Minuten später ein modernes Boot vorbeifahren. 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Und wenn wir schon gerade bei Schiffen sind, ihr habt die Möglichkeit, an Bord von AIDA Perla Urlaub zu machen. Thema in 7 Minuten hier bei mir.

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4: Den verbringt ihr mit mir. Ich bin Dominik. Hallo zusammen. Wir sind heute unterwegs in Falmouth in England und hier gehen wir natürlich auch gleich an den Strand. Vorher erstmal Musik von Olivia Dean. Die macht sich's auch ganz einfach. Hier ist So Easy auf AIDA Radio.

Sand unter den Füßen und vor euch das Meer. Willkommen am Gillingways Beach, AIDA Radio Abenteuerlandgang hier. Ja, der Strand, der liegt nur wenige Minuten vom Famous Zentrum und ist perfekt für eine kleine Auszeit am Wasser. Selbst wenn ihr euch nicht ins Wasser traut, ne, anschauen lohnt sich immer. Vielleicht setzt ihr euch einfach auf eine Bank, hört dem Meer zu und lasst den Blick über die Bucht wandern. Ich finde ja, diese kleinen Momente, die sind es, die oft länger im Kopf hängen bleiben als jede Sehenswürdigkeit. Also Schuhe aus, wenn das Wetter mitspielt und einmal kurz Cornwall zwischen den Zehen spüren. Ihr hört AIDA Radio.

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4: AIDA Time. Es ist 12 Uhr.
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5: Mit mir, ich bin Dominik, hallo zusammen an diesem Dienstag. Wir sind heute in Famous in England unterwegs und wenn wir an England denken, na klar, dann denken wir auch an Tee. Und dann habe ich gleich in knapp 7 Minuten einen ganz besonderen Tee aus der Region für euch, den sogenannten Cream Tea. Was ihn so besonders macht, ihr hört es gleich. Jetzt erstmal Mr. Know-It-All, hier ist Teddy Swims.

Eine Sache gehört zu Cornwell wie der Kussmund zu AIDA. Der Cream Tea. Hallo zusammen, hier ist der AIDA Radio Abenteuer Landgang am Dienstag. Ja, und der Cream Tea, das ist hier so eine kleine Wissenschaft für sich. Auf den Tisch kommen Scones, Clotted Cream und Marmelade. Dazu natürlich Tee. Und jetzt kommt hier der Streitpunkt. Was kommt zuerst auf den Scone? In Cornwall ganz klar die Clotted Cream, dann die Marmelade. In Devon, da wird es traditionell andersrum gemacht. Ihr könnt also theoretisch mit einem kleinen Snack direkt einen kulinarischen Grenzkonflikt auslösen. Geschmacklich lohnt sich das Ganze aber sowieso. Warmer, leicht süßer Scone, cremige Clotted Cream und fruchtige Marmelade. Dazu eben eine Tasse Tee und vielleicht ein schöner Platz am Fenster. So fühlt sich ein Landgang in Cornwall ziemlich wunderbar an. Ihr hört AIDA Radio und falls ihr Lust habt auf eine tolle Reise mit AIDA Perla, bleibt dran, wir sprechen drüber gegen 12:15.

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6: 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Alles, was zu tun ist, das sage ich euch in einer guten Viertelstunde hier bei mir. Jetzt erstmal Musik von Nico Santos. Hier ist Why Don't You Stay? Viel Spaß.

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6: AIDA Time. Es ist 13 Uhr.
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7: Hallo zusammen, der Dominik hier in eurem Urlaubsradio. Wir erkunden heute Falmouth in England und werfen gleich mal einen Blick auf die Fähren. Machen also quasi einen kleinen Ausflug auf dem Wasser in knapp 7 Minuten. Jetzt erstmal Musik von der erfolgreichsten Künstlerin unserer Zeit. Hier ist Taylor Swift mit I Knew It, I Knew You. Schön, dass ihr dabei seid.

Lust auf einen kleinen Ausflug auf dem Wasser? Dann steigt in Famous einfach auf die Fähre Richtung St. Morphs. Die kurze Überfahrt, finde ich, die ist schon ein Erlebnis für sich. Ihr lasst Famous langsam hinter euch. Der Wind pustet euch um die Nase und mit jedem Meter

verändert sich der Blick auf die Küste. Auf der anderen Seite wartet dann das kleine Küstendorf St. Mawes mit seinen hübschen Häusern. Ihr könnt hier durch die Straßen schlendern oder euch auch auf den Weg zum St. Mawes Castle machen. Und das Schöne an dieser Tour, ihr müsst dafür keinen großen Ausflugstag planen. Gehört habt ihr es hier auf AIDA Radio.

Girls Just Want to Have Fun, eine Zeitreise hier auf AIDA Radio. Cornwall, ja, kam mehr als Küste, denn rund um Famous findet ihr hier eine erstaunlich üppige Pflanzenwelt. AIDA Radio Abenteuer Landgang hier. Ja, und das liegt unter anderem am milden Klima der Region. Palmen, exotische Pflanzen und eben üppiges Grün wachsen hier teilweise mitten in der Landschaft. Ein schönes Beispiel ist der Trapper Garden. Ist so ein subtropischer Garten, etwas außerhalb von Famous. Ihr lauft da durch dichtes Grün vorbei an riesigen Blättern, Bambus und exotischen Pflanzen. Und ich finde, das ist ein ziemlich schöner Kontrast zum offenen Meer. Wer Cornwall bisher nur mit Klippen und Stränden verbunden hat, der entdeckt hier auf jeden Fall eine ganz andere Seite der Region.

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4: Mit mir, ich bin Dominik, hallo zusammen und wir fassen gleich nochmal zusammen, was wir Tolles in Falmouth in England erleben können. Diese schöne Hafenstadt haben wir ja heute hier im Abenteuerlandgang erkundet. Dauert eine gute Viertelstunde, dann erzähle ich euch mehr darüber. Jetzt erstmal Musik von Sabrina Carpenter. Hier ist Manchild.

Ein bisschen Geschichte im Pendennis Castle, ein Spaziergang am Wasser, ein Cream Tea, vielleicht auch ein Ausflug nach St. Moritz oder einfach ein paar Minuten am Strand chillen. All das und mehr könnt ihr in Falmouth in England machen. Ist kein Ort, den man unbedingt im Schnelldurchlauf abhaken muss. Die Zeit ist auf jeden Fall da. Und wenn ihr hier seid, genießt die Stadt in vollen Zügen. Morgen geht's im AIDA Radio Abenteuerlandgang dann nach Kanada. Freue ich mich sehr drauf. Ich bin Dominik, wünsche euch jetzt gleich viel Spaß mit Katja. Nach zwei auf AIDA Radio.

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6: AIDA Time. Es ist 14 Uhr.
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7: Durch den Dienstagnachmittag geht's jetzt nicht nur mit mir, Steffi Enders, sondern mit seinem Stammgast hier auf AIDA Radio. Kamrat war ja auch schon zweimal hintereinander einer der Headliner bei der Festival Cruise 2024 und 2025 nämlich. Und auch in Italien ist Kamrat sehr, sehr beliebt. Er ist dort in letzter Zeit bei einigen großen Festivals aufgetreten, weil seine Musik in Italien sehr gut ankommt und im Radio rauf und runter läuft. Also vielleicht begleitet er euch ja auch mal im Italienurlaub. Und jetzt natürlich wieder auf AIDA Radio mit Hug Yourself.

Wahnsinn, zu dieser Kultnummer aus den 80ern muss ich nicht mehr viel sagen. Wir kennen alle den Hit von Survivor, Eye of the Tiger, hier auf AIDA Radio am Dienstagnachmittag. Aber jetzt zu einem der aktuellen Sommertracks. Sorry Papi heißt die aktuelle Nummer von Topic und Becky G. Und der Titel des Songs ist durchaus Programm, denn Becky G erteilt darin allen Erwartungen eine ziemlich charmante Absage und feiert Selbstbewusstsein und Unabhängigkeit. Und Topic hat dazu den passenden Dance-Beat geliefert und das hat sich gelohnt. In den Dance-Charts ging es damit bereits bis auf Platz 2.

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4: Mit Steffi Enders geht es durch den Dienstagnachmittag und mit Musik für mehr Gefühl, die jetzt von Chris DeSarandy kommt. Der Song heißt Good Old Days. Und wenn ihr Lust habt, gemeinsam mit drei Freunden auf die guten alten Tage anzustoßen, und zwar an Bord eines unserer AIDA Kussmundschiffe auf einer Kreuzfahrt, die ihr gewinnen könnt, dann könnte jetzt die Chance für euch kommen. In einer Viertelstunde verrate ich euch mehr.

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Kuschelrock vom Feinsten auf AIDA Radio. Cutting Crew haben wir gehört. I just died in your arms. Ah, romantisch. 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Oktober auf

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2: AIDA Time. Es ist 15 Uhr.
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4: Mit Musik für mehr Gefühl und mit mir Steffi Enders geht's durch den Dienstagnachmittag. Einen Wahnsinns-Nummer 1-Hit hören wir gleich. Es ist ein richtiger Ohrwurm, immer noch. Tones and I und ihr Dance Monkey kommt gleich. Aber erstmal geht's mit The Bowser in die nächste Stunde rein und Magnetic.

Die Musik für mehr Gefühl, die ihr hier auf AIDA Radio begleitet, geht sogar so weit, dass sie von Bands kommen, die übersetzt selbst Reise heißen. Journey, Don't Stop Believing, gab es gerade am Dienstagnachmittag. Und jetzt hören wir eine weibliche Stimme, die so wunderschön ist, dass sich selbst große Star-DJs und Produzenten um sie reißen. David Guetta beispielsweise, Ovenbeck oder auch Glockenbach. Mit diesem Musikprojekt hat Ella Henderson ja schon sehr erfolgreich zusammengearbeitet. Wir hören sie hier mit Lifeline.

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7: Am Dienstagnachmittag mit mir, Steffi Enders. Und gleich mit einem Künstler, dessen Markenzeichen es ist, dass er immer zu Beginn eines Songs seinen Namen nennen muss. Entweder gesungen oder im Fall, den wir gleich hören, geflüstert. Am Anfang. Jason Derulo kommt gleich mit Want to Want Me nach Kygo, Khalid und Griffin jetzt.

Von der wunderschönen Baleareninsel Mallorca ist Nico Santos extra nach Berlin gezogen, um für uns Musik zu produzieren. Das war er mit Human Being auf AIDA Radio. Jetzt hören wir Musik von einer Dame, da können wir froh sein, dass sie Zeit hatte, in unsere Playlist aufzutauchen. Sarah Larsson ist nämlich gerade auf Welttournee. Vergangenes Wochenende ist sie beim Superbloom in München aufgetreten. Und sie hat rausgelassen, reich wird sie damit offenbar nicht. Sie sagt, dass von den Einnahmen kaum was bei ihr hängen bleibt. Crew, Reisen, Kostüme, Tänzerinnen und Bühnenproduktion verschlingen fast alles. Also ihre ziemlich trockene Bilanz. Die Tour sei inzwischen fast schon eine gemeinnützige Veranstaltung. Also dann drücken wir ihr fest die Daumen, dass sich das mal ändert. Und wir sind froh, dass sie trotzdem auftritt und hier auf AIDA Radio jetzt für uns singt. Und zwar Lush Life.

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1: AIDA Time. Es ist 16 Uhr.
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3: Mit Katja, schön, dass ihr dabei seid. Ja, heute ist nicht nur Dienstag, sondern sogar schon der 1. September. Bald geht's los und dann verfärben sich die Blätter so herrlich gelb, rot. Auch eine schöne Zeit. Und Kanada ist ja auch für einen traumhaften Indian Summer bekannt. In guten 10 Minuten reisen wir gedanklich zusammen über den Atlantik, an die Ostküste Kanadas. Jetzt habe ich erstmal einen brandneuen Song für euch, bei dem haben sich Leonie und Callum Scott zusammengetan. Mit einem Hammerergebnis. Stay. Hört ihr hier auf AIDA Radio.

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1: Milde 21 Grad und so ein schöner Mix aus Sonne und Wolken in Halifax in Kanada. Die Stadt liegt an der wunderschönen Ostküste Kanadas und verbindet maritimen Charme mit so einem super entspannten Großstadtflair. Es gibt ja auch ganz viel zu entdecken. Ich habe für euch mal drei Highlights rausgesucht. Erstens die Waterfront. Schlendert hier über die kilometerlange Holzpromenade direkt am Hafen. Hier gibt's die besten Fischbrötchen, Straßenmusik und auch einfach so ein echtes Hafenfeeling. Dann wäre da noch Peggy's Cove. Nur eine kurze Autofahrt entfernt findet ihr in diesem kleinen Fischerdorf den berühmtesten Leuchtturm Kanadas. Der steht auf so einem riesigen Granitfelsen und hier erwartet euch Natur pur und auch das perfekte Selfie-Motiv. Und für einen weiteren atemberaubenden Blick besucht einfach die Zitadelle. Mitten in der Stadt thront diese historische Festung in einer Art Sternform. Und von dort oben habt ihr den besten Blick über die ganze Bucht. Mehr Tipps zu diesem wunderschönen Ort gibt's morgen für euch in unserer Sendung Abenteuer Landgang. Hier auf AIDA Radio, eurem Urlaubsradio.

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2: Mit Katja, hi. Gleich habe ich einen Song für euch, bei dem singe ich jedes Mal mit. Shotgun von George Ezra. Jetzt starten wir aber erstmal mit ganz viel Power in die nächste halbe Stunde mit dem brandneuen Song von Katy Perry. Watch It Burn, hier auf AIDA Radio, eurem Urlaubsradio. 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

Wie wäre es jetzt mit so einem richtig leckeren Eis? Hi, hier auf AIDA Radio am Dienstagnachmittag. Ich bin Katja. Also italienisches Eis ist doch echt der Hammer. Ich bin wirklich ein großer Fan von der Eisdealerie Vareno. Die gibt es zum Beispiel in Rom. Ja, und unsere Gäste an Bord von AIDA Cosma, die befinden sich gerade ganz in der Nähe der Hauptstadt, am Hafen von Civitavecchia. Einige sind bestimmt auch gerade noch in Rom unterwegs. Da sind noch über 30 Grad, Sonnenschein, also perfekt für ein leckeres Eis. Ich bestelle mir da am liebsten immer Pistacchio. Es schmeckt so intensiv nach Pistazien, kann ich wirklich empfehlen. Falls ihr zu Hause jetzt auch Appetit bekommen habt, Eis geht doch immer, egal welches. Und mit der besten Musik für mehr Gefühl schmeckt doch alles noch viel besser. Damit versorgen wir euch hier auf AIDA Radio jetzt mit Green Day.

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3: AIDA Time. Es ist 17 Uhr.
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4: Mit Katja. Ich wünsche euch einen tollen Dienstagabend. Schön, dass ihr da seid. Wenn ihr Festivalgänger seid, dann haben wir gleich großartige Neuigkeiten, denn wir verlosen noch Tickets für das Glücksgefühle-Festival. Mehr dazu in einer guten Viertelstunde. Für richtig viel Power habe ich jetzt Bibi Rexha für euch mit New Religion hier auf AIDA Radio.

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0: Von Urlaub träumen wir doch alle gern. Ihr hört die Primetime-Show auf AIDA Radio mit Katja. Und um die halbe Welt reisen gerade die Gäste an Bord von AIDA Diva. Von Warnemünde aus ging's los und morgen kommen sie in Kanada an. Familie Gebhardt ist auch mit dabei und genießt die Reise.
1: Hallo, liebes AIDA Radio. Drei wundervolle Seetage liegen hinter uns. Der Atlantik hat es sehr gut mit uns gemeint, denn wir hatten kaum Wellengang. Vom Schiff aus haben wir sogar Delfine gesehen, die AIDA Diva ein Stück begleitet haben. Und wir hatten großes Glück, Polarlichter zu sehen. Ein absolut magischer Moment für uns alle. Ganz viele liebe Grüße vom Atlantik von Denise, Isabella und Florian.
0: Das klingt echt traumhaft. Wir wünschen euch weiterhin eine großartige Reise. Wir liefern euch hier die beste Musik für mehr Gefühl. Hier auf AIDA Radio und jetzt 80er-Jahre-Feeling mit Aha und ihrem Song Take On Me.

Dieses Wochenende wird wieder richtig doll gefeiert. Hi erstmal hier auf AIDA Radio mit Katja. 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Jetzt habe ich einen coolen Partysong für euch. Pink und You and Your Hand.

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4: Mit Katja, hi. Also ich kann erst so richtig entspannen, wenn ich mal mit einem guten Buch auf dem Sofa liege und dann einfach mal so richtig schön abtauche. Wenn ihr auch so gerne lest wie ich, dann habe ich in guten 10 Minuten einen spannenden Buchtipp für euch. Musikalisch geht's jetzt mit guter Stimmung weiter. Hier ist Nico Santos für euch mit Why Don't You Stay? Hier auf AIDA Radio, eurem Urlaubsradio.

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1: Wie wär's denn mal mit einer geheimnisvollen Geschichte? Eleanor Buchanan nimmt euch in ihrem Buch Die Mergler-Schwestern mit auf eine spannende Reise. Es geht um die Hauptfigur Ross. Sie erbt einen wunderschönen, aber mysteriösen Opalring. Allerdings hat sie echt keine Ahnung, woher er kommt. Die Spuren führen sie weg aus Australien bis an die wunderschöne Küste Schottlands. Auf einer kleinen Insel sucht sie nach ihrer Familiengeschichte. Und wie es sich für so einen richtig guten Sommerroman gehört, trifft sie dort nicht nur auf tiefe Familiengeheimnisse, sondern auch auf den ziemlich charmanten Drew. Das Buch Die Mergler-Schwestern ist eine tolle Mischung aus Reiselust und einer großen Portion Romantik. Außerdem könnt ihr in dieser Sommerlektüre ganz viele Geheimnisse beim Lesen entschlüsseln. Die Geschichte liest sich super leicht weg und macht dabei richtig gute Laune.
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1: 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Gleich geht's hier weiter mit dem Primetime Show Talk und meinem lieben Kollegen Thorsten Joost. Ich sag tschüss, ich wünsche euch noch einen herrlichen Dienstagabend. Hier geht's weiter mit den Atomic Kitten und Whole Again. Hier auf AIDA Radio, eurem Urlaubsradio.

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5: Aida Time. Es ist 18 Uhr.
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6: Schönen Start in den Feierabend heute am Montag. Wunderbares Doppelpack oder Duo gibt es gleich. Elton John zusammen mit Britney Spears, Hold Me Closer, nach Matt Simons und Loy, Red Eyes. Jetzt hier auf AIDA Radio. Schönen Feierabend euch.

0: Primetime Show, der Talk. Heute am Dienstag bei mir zu Gast ist Françoise Hauser. Sie ist Autorin unter anderem für den Dumont Verlag und hat dort einen Japan-Reiseführer veröffentlicht. Ein spannendes Land, über das wir diese Woche noch viel erfahren werden. Wie kam es denn, dass du angefangen hast, auch Reiseführer und andere Bücher über Japan zu schreiben?
1: Ich habe damals, das ist jetzt auch schon lange her, das ist jetzt auch schon 30 Jahre her, unglaublich lang. Und ich habe bei einem chinesischen Reiseveranstalter in Deutschland gearbeitet und habe dann angefangen, über das Inbound-Geschäft aus China zu schreiben. Also das waren damals die Anfänge, wo die ersten Chinesen nach Deutschland kamen. Ja. Das haben wir gemacht und darüber habe ich dann in der Fachpresse geschrieben. Mhm. Und so kam das, dass ich dachte, och, das gefällt mir. Ne? Und habe das dann halt auch zunehmend gemacht.
0: Ja, ja, vor allem, weil man ja dann auch recherchiert, ne, und merkt, oh, was da so alles dahinter steckt. Ne? Dann wird irgendwas, flammt irgendetwas auf in einem, ja. Ich kenne das auch als Journalist, muss ich sagen. Ja.
1: Also das ist einfach ein schöner Beruf, muss man jetzt echt mal sagen. Das macht durchaus Spaß und ist, ja, es wird nie langweilig. Ne?
0: Ja. Was war deine erste Asienreise?
1: Meine allererste war ein Zwischenstopp in Singapur auf dem Weg nach Neuseeland. Mhm. Genau. Und das hat mir damals schon sehr gut gefallen.
0: Und daraus ist eine Leidenschaft entstanden. Deswegen kann sie uns auch so viel über das Land erzählen. Gleich, was die Natur angeht und welche Landschaft euch dort erwartet.

0: Aida Radio hier, schönen Dienstagfeierabend. Diese Woche sprechen wir ganz viel über Japan, denn mein Gast der Woche ist Françoise Hauser und sie hat unter anderem einen Reiseführer über Japan geschrieben. Françoise, du kennst Japan wie deine Westentasche. Was erwartet mich denn landschaftlich dort und auch was die Natur angeht?
1: So, erstmal muss ich dazu sagen, dass Japan unglaublich viel Natur hat. Viel mehr, als die meisten Leute denken. Ungefähr 60 bis 65% des Landes sind bewaldet. Das ist, also zum Vergleich, Deutschland hat 33%. Ne? Also das ist viel mehr, da gibt es wahnsinnig viele Ecken. Es gibt unglaublich viele Nationalparks, die man entdecken kann. Und wenn du richtig, richtig in die Natur willst, so die volle Portion, dann fährst du auf die kleinste der Hauptinseln nach Shikoku. Und dort kannst du, wenn du mit dem Auto fährst, Stunden fahren und du triffst keinen Menschen. Und das Schöne ist, Shikoku hat praktisch auch keine Bären. Das heißt, du musst auch nicht auf Bären aufpassen. Das ist wunderbar und du hast da Schluchten, Wasserfälle, Gipfel, wo du mit irgendeinem leicht ältlichen Sessellift drauf fahren darfst. Also kann ich nur ganz arg empfehlen, ist auch überhaupt nicht überlaufen oder... Ja, jetzt wird's schwierig, weil es gibt so viele Nationalparks. Du kannst selbst von Tokio aus einfach mit der Bahn rausfahren und bist in der Natur, ne? Wenn du jetzt zum Beispiel ein bisschen Strand machen möchtest und willst ein bisschen am Wasser langlaufen, dann fährst du von Tokio aus nach Kamakura, was an sich schon eine echte Sehenswürdigkeit ist. Und da kannst du Strandspaziergänge machen.
0: Was sie persönlich an Japan so faszinierend findet, das erzählt sie uns in den nächsten 20 Minuten hier im Primetime Show Talk.
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4: Mit Thorsten Joost, schönen Feierabend, und mit Françoise Hauser. Sie ist Autorin, hat unter anderem Reiseführer geschrieben, aber auch weitere Bücher, und hier speziell über Japan. Und die Frage ist halt schon, ich meine, das Land ist weit weg, geografisch, aber auch kulturell, und trotzdem ist diese Faszination da. Wo das genau herkommt, verrät uns Françoise in den nächsten 10 Minuten hier im Primetime Show Talk auf AIDA Radio.

0: Aida Radio hier, schönen Feierabend. Diese Woche spreche ich mit der Autorin des Japan-Reiseführers, der im Dumont Verlag erschienen ist. Françoise Hauser ist das. Sie ist regelmäßig dort und was genau sie so fasziniert hat, darüber wollen wir jetzt sprechen. Françoise, es ist ja doch ein Land, das nicht nur geografisch so weit weg ist, sondern auch kulturell und so viel mehr.
1: Ja, gerade das, dass es eben weit weg ist.
0: Ja.
1: Kulturell auch weit weg ist, dass es da unglaublich viel zu entdecken und zu verstehen gibt und dass man es nie wirklich ganz, ganz, ganz vollständig versteht. Ich finde, das ist ein totaler Reiz.
0: Ja.
1: Und dann zeitgleich muss ich sagen, was ich auch sehr, sehr angenehm finde, dass Ostasien und Südostasien auch unglaublich sicher ist.
0: Ja.
1: Also das ist sowas, man kann sich dieser Fremde und dieser fremden Kultur unglaublich gut hingeben, weil man schlichtweg nicht aufpassen muss.
0: Oh.
1: Also ich kann überall hinlaufen, beispielsweise Japan, das ist völlig egal, in welche Gasse ich abbiege. Ich muss wirklich nie aufpassen, ob das in irgendeiner Form gefährlich sein könnte.
0: Okay.
1: Und das finde ich total angenehm.
0: Ja. Das komplette Gespräch mit Françoise hört ihr als Podcast, AIDA Radio Primetime Show Podcast, auf allen gängigen Kanälen und natürlich auch auf aidaradio.de, dort unter Podcast. Und wir hören uns morgen wieder zum Primetime Show Talk. Schönen Abend euch.

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6: AIDA Time. Es ist 19 Uhr.
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1: AIDA Time. Es ist 20 Uhr.
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4: AIDA Time. Es ist 21 Uhr.
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1: 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AIDA Time. Es ist 22 Uhr.
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2: AIDA Time. Es ist 23 Uhr.
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2: AIDA Time. Es ist 0 Uhr.
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1: AIDA Time. Es ist 1 Uhr.
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1: AIDA Time. Es ist 2 Uhr.
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